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0: damals, Nummer 502. Und Sie sind wieder dabei. Ich freue mich. Vielen Dank. Gerd Musfeld am Mikrofon. Ich habe die Sendeverantwortung. Und ich sage es gleich, wenn Sie jetzt gute alte Bekannte erwarten, also Hitparaden-Oldies, dann muss ich Sie heute enttäuschen. Diese Musik bestimmt heute die Richtung.
1: Hör ab,

Williams war das. Im Showgeschäft nannte er sich Tex Williams. Mit der A-Seite seiner vierten Decca-Single vom Oktober 1957. Unterstützt wurde er von Rex Allen. Tex Williams war regelmäßiger Gast der Town Hall Party, eine Musiksendung aus den 50er Jahren, die bei uns wohl erst durch die DVDs des Bear Family Labels bekannt wurde. Von Johnny Earl ist mir eigentlich nur eine Single bekannt. Die wurde im Juli 1960 auf Gyro Records in South Dakota veröffentlicht. Pull It Man.

Scott forderte »Move it, Baby« und Alvis Vane machte ein nettes Angebot. »Leg deinen Kopf an meine Schulter«, »Lay your head on my shoulder«. Wer könnte da widerstehen? Es war seine dritte Single auf dem Westport-Label, erschienen im September 1958. Swing Bop Baby und die B-Seite Sleep Rocker Roll Rocker Baby sind eigentlich viel bekannter, aber da hat er gar nicht gesungen. Da war nämlich Tony Wayne am Mikrofon. Das nur am Rande. Auf den Wiederveröffentlichungen ist das nämlich oft nicht vermerkt. Hier sind Robbie und Joe aus dem Jahr 1962 mit She's Gonna Be Mine.

Haben Sie ihn erkannt? Country und Rock'n'Roll, diese beiden Musikrichtungen haben sich nicht immer gut vertragen. Marty Robbins brachte aber durchaus beides unter einen Hut. Hier mit dem Rock'n'Roll-Klassiker Long Tall Sally. Und davor hörten Sie den Paul Anka-Hit Diana. Und auch der Interpret verstand es, beide Musikkategorien blendend zu interpretieren. Conway Twitty war das. Nach diesen echt bekannten Stimmen hier wieder Interpreten, die Ihnen nicht so geläufig sind. Teenage Love is Misery, Jerry Kennedy und die Anita Kerr Singers. Es war Mr. Kennedys erste Single auf Decca, erschienen im März 1958.

William Orville Frizzell, Fans als Lefty Frizzell bekannt, hörten sie mit der A-Seite seiner dritten Single auf Columbia Records, 1958 im Oktober auf den Markt gekommen, und davor waren The Lancers mit My Little Girl vertreten. 28 Aufnahmen habe ich dabei, aber die bekomme ich nicht alle in die Sendung. Diese will ich aber dabei haben. The Late Patsy Cline und Let the Teardrops Fall, eine ihrer rockigen Nummern, erschienen im Mai 1958 auf dem Decca-Label.

hallo, Gerd Musfert am Mikrofon. Schön, dass ihr auch wieder durch die 502. Sendung Teen Beat damals mit mir rocken. Ich wünsche gute Unterhaltung.

Der eben gespielte Titel »My Baby Left Me«, natürlich gut und reichlich bekannt mit Elvis Presley, erschien 1956 auf dem Dixie-Label mit der Nummer 509 in Illinois, uncredited, also ohne dass ein Name genannt wurde. Auf meiner CD steht als Interpret Rocky Rogers. Und wenn man der Sache dann auf den Grund geht, stellt sich heraus, dass Leon Payne aus Alba in Texas der Interpret war. Er ist 1969 gestorben. Der Crazy Little Guitar Man war Red Foley, ein etablierter Country-Interpret. Es war bereits seine 9. Single auf dem Decca-Label vom Juni 1958. Zum Beginn der Sendung habe ich angekündigt, was es heute zu hören gibt, und so kann ich mit John Kirby nur wiederholen: Get hot or go home.

war das mit Don't Stop aus dem Jahre 1961 erschienen auf dem Roulette-Label und Jody Reynolds sang It Goes On and On, nicht ganz leicht zu finden, die Aufnahme. Ich habe aber noch einige weitere Raritäten wie diese hier, Shorty Shorty mit Bob and Ray im Dezember 1958 auf Nasco Records in Tennessee erschienen. Es war die A-Seite ihrer ersten Single und sie haben wohl auch nur zwei gemacht.

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1: Es war seine vierte Single auf dem Columbia-Label, erschienen im Mai 1957, Going Back to the City, Arnie Wheeler. 1984 ist er gestorben. Und die Trendells waren so etwas wie ein One-Hit-Wonder mit Don't You Hear Me Calling, zumindest war es ein lokaler Hit. Es war eine dieser Doo-Wop-Gruppen, deren Namen und Besetzungen immer wieder wechselten. Der nächste Interpret heißt Tony Lam und der wird unterstützt von Bob Pauley and the Plantation Boys. 1959 wurde auf dem Neighbor-Label in Indiana die Aufnahme Speed Limit veröffentlicht.

In Springfield, Montana, das war in den USA damals nicht ganz unüblich, konnte man doch bedenkenlos auch seine eigenen Scheiben spielen. Das sah niemand so eng. Not I war die A-Seite seiner zweiten Single und den Little Dog Blues hörten sie mit Mel Price. Verabschieden möchte ich mich jetzt mit Webb Pierce und Bye Bye Love. Und der versuchte im Mai 1957 mit dieser Aufnahme den Everly Brothers Konkurrenz zu machen. Glückte wohl nicht so ganz.

Danke, dass Sie wieder reingehört haben. Ich freue mich schon auf die nächste Sendung und hoffe, Sie sind dann ebenfalls dabei. Passen Sie gut auf sich auf und kommen Sie gut durch die Woche. Das wünscht Ihr sendeverantwortlicher Plattenplauderer Gerd Musfeld.

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2: Seid wie an jedem Tag des Jahres wieder ganz herzlich willkommen, Historianer. Zuerst wieder zu einer weiteren Runde an Vorbemerkungen zu dieser so besonderen Radiosendereihe mit Axel Lindner. Denn bevor es auch gleich mit unserer angestammten ersten Stunde der Song Stories auch losgehen wird, da will ich euch gerne immer mal so ein paar Eindrücke mitgeben, was am Ende alles dazu geführt hat, diesen Oldie-Musikkalender auch genau so zu machen, wie er sich dann auch über die nächsten Jahre hoffentlich gut weiterentwickeln darf. Denn das Medium Internetradio, das schenkt uns diese großartige Möglichkeit jetzt im 21. Jahrhundert, dass wir Radio auch anders begreifen als im werbebasierten ewig jugendlichen UKW-Radio, bei dem gerade auch meine beiden Hauptjahrzehnte schon längst in der Musikhistorie gelandet sind und daher bei der Oldie-Jugend, so will ich die mal nennen, kaum mehr im Fokus liegen mag. Die Oldie-Jugend, so will ich mal die 80er-Jahre-Fangemeinde kurz nennen, die war 2025 sich noch in einigen UKW-Stationen zu hören, um diese Musik ihrer eigenen Jugend eben noch abzubilden. Aber ich traue mich's leider zu versprechen, auch für euch, auch dieses Jahrzehnt wird bald durch die 90er-Jahre-Oldies ersetzt und spätestens jetzt weiß man, was ein echter Oldie-Fan ist. Wenn nämlich Musikinteresse auch bedeutet, dass man vielleicht auch mal mehr hören möchte als die allseits bekannten Top 500 eines Jahres und dazu vielleicht auch mal die ein oder andere interessante und amüsante Musikgeschichte erfahren möchte. Wir sammeln Musikgeschichten statt Playlisten auf unserem Hit History Tageskalender.

damit es dabei auch nochmal ganz deutlich rauskommen darf. Die tatsächliche Arbeit bei so einem Projekt, das ist die textliche, redaktionelle Erarbeitung eines Beitrags und nicht unbedingt in erster Linie die Fähigkeit, am Mikrofon zu sitzen. Der beste Sprecher hat nichts zu sprechen, wenn so ein gutes, redaktionell ausgearbeitetes Skript das Ganze nicht hergibt. Wir wollen also ganz bestimmt nicht Spotify-Konkurrenz machen, sondern so einen Künstlergeburtstag zum Beispiel ins tägliche richtige Licht rücken. Und dabei sollte auch all unseren Zuhörern von Anfang an bewusst sein, dass so ein Geburtstagskalender auch nie definitiv ein Ende haben wird. Und es soll auch kein Ende haben, sondern wir arbeiten dran, so ein paar Jahresdurchläufe mit diesem Vorhaben, das Ganze noch besser und noch breiter und noch bunter werden zu lassen. Es geht also keinesfalls ums Zugleistern von Sendestunden wie im 20. Jahrhundert, sondern um ein stetig anwachsendes Stück an Oldie-Musikgeschichte. Und vielleicht ist das auch manches Mal in zweiter Linie erst Unterhaltungsradio. Es kann also durchaus auch mal sein mit dem ein oder anderen Geburtstag, der dann eben nicht den persönlichen Geschmack gerade treffen mag. Aber das liegt dann in der Natur der Sache, denn der Geburtstag ist immer an diesem Tag bei unserem Hit History Tageskalender.

wenn ich mich dabei auch mal gerne an meine Oldie-Radio-Kollegen ein bisschen wenden darf, die vielleicht solche Geburtstagsbeiträge oder Zeitgeistbeiträge auch schon längst in ihren eigenen Sendungen vergraben haben, dann würden wir uns außerordentlich freuen, wenn ihr diese redaktionell gut gemachten Beiträge rauslösen wollt. Dafür tauschen wir auch ganz gerne für euren vielleicht zukünftigen Einsatz unsere Beiträge dazu ein. Und so bekommen vielleicht beide Sendestrecken weitere Moderatorenstimmen und mehr Abwechslung und sicherlich aber auch mehr musikalische Qualität. Dabei ist uns aber auch vollkommen klar, dass auch jeder Radiomacher dabei seine eigenen Vorlieben hat. Und deshalb bin auch ich garantiert nicht derjenige für die deutsche Schlagerwelt oder für die 80er Jahre. Aber das könnt ja ihr gerade mit eurem Zeitgeistverständnis abdecken. Ich würde mich in jedem Fall freuen auf eure redaktionell gut gemachten Bausteine und damit vor allem auch auf all die Musikgeschichten, die wir alle noch nicht kennen. Also, wenn wir uns hier zur Musikgeschichten-Austauschplattform treffen wollen, dann seid ihr auch hier richtig bei unserem Hit History Tageskalender.

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3: Willkommen, Historianer. Wer uns jetzt schon über die zurückliegenden Wochen und Monate auch immer wieder mitbegleitet, mehr oder weniger konsequent bei unseren Hit History Halbzeiten mit Axel Lindner, der kann inzwischen bestimmt auch schon recht gut einschätzen, wie viele Aha-Momente oder auch wie viele Oje-Erlebnisse unsere Musikgeschichten aus 3 Jahrzehnten wohl auch diesmal wieder bei euch auslösen werden. Denn man sollte sich quer durch die 50s und die 60s und die 70s auch immer drauf gefasst machen, auf eine möglicherweise noch unbekannte Originalversion eines berühmten Chart-Hits oder auf ein Rhythm and Blues oder Soul-Original zu einem 50s-Pop- oder 60s-Beat-Hit und zu guter Letzt auch bei all unseren 3 Musikjahrzehnte-Blöcken auch immer auf ein deutsch-englisches 50-50-Pärchen, mit dem wir die schiere Menge dieser Schlager-Adaptionen auch gerne ins richtige Licht rücken wollen, damit man als Schlagerfreund vielleicht auch besser versteht, warum es gar so viele dieser eingedeutschten Hit-Adaptionen überhaupt geben konnte, rein finanziell gesehen sogar musste. Also wieder startfrei zur nächsten Runde unserer Hit-History-Halbzeit.
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You Got What It Takes. Diese Komposition vom späteren Motown-Label-Boss von Berry Gordy Jr. und seiner Schwester Anna Gordy, die hat zweifelsohne hier im November 59 auch schon alles, was es braucht, um mit dem Marv Johnson hier gleich dreimal in den Top 10 bewertet zu werden, in den amerikanischen und den englischen Popcharts und auch noch bis zum Rang 2 in den zeitgleichen Rhythm and Blues-Listen. Aber in diesen Tagen, da beginnt der Berry Gordy auch beispielsweise mit seinem Freund Jackie Wilson auch seine ersten eigenen zaghaften Versuche, sich mit seinen Kompositionen erstmal einen eigenen Namen im Showbusiness zu machen. Im R&B Countdown, da hatten wir zum Geburtstag von diesem Ausnahmemanager auch gleich eine 2,5-Stunden-Sendung im Programm zu den Early Days of Motown. Dort gibt es dann auch so manche Frühzeitwerke eines Marvin Gaye oder von Gladys Knight und von Diana Ross oder auch eben so manche Berry Gordy-Komposition, die eben noch vor der Gründungszeit seines Motown-Imperiums bereits für Furore gesorgt haben. Und so vergibt der Berry Gordy sein You Got What It Takes schon 1958 in Chicago an den Rhythm and Blues-Sänger Robert Parker bei VJ. Und wenn er das aber schon vorher gewusst hätte, dass er sich dann quasi ein ganzes Jahrzehnt lang mit dem Slogan Hitsville, USA in Detroit fast permanent eben immer gegen die Soul-Erfolge in Chicago zur Wehr setzen muss, aber auch seine ersten frühen Aufnahmen von Smokey Robinsons Miracles, die entstehen auch dort, genau an der Record Row in Chicago, genauso wie auch hier das Original von You Got What It Takes durch Robert Parker.

zeitgleich zur Marv Johnson Version. Da platziert sich in England damit auch bereits der Frederick Heath mit seiner Augenklappe in London als der Johnny Kidd und die Pirates in den britischen Top 25. Dann aber legt der Barry Gordy sein Werk nur wenige Monate später jetzt bereits beim frisch gegründeten Motown-Ableger Tamla in Detroit erstmals neu auf mit Sänger Barrett Strong, bis dann davon 1967 hier die Dave Clark Five nochmal in die amerikanischen Top 10 einsteigen wird und dann übrigens auch nochmal 10 Jahre später, 1977, in England die Gruppe Show Waddy Waddy dann endgültig damit auch aufs Treppchen kommen wird. Also durchaus auch wieder eine recht bewegte Hitparadengeschichte von diesem Song, der auch von Anfang an immer alles hatte, um ein Hit zu werden, auch gleich mehrfach. Hier jetzt gleich 1967 noch bis zur 7 mit der Dave Clark Five.

Ach, wie schön wäre das. Morgen bist du alle Sorgen los. Und das möchte man so einfach versprechen wie hier der Helmut Schmidt schon 1961. Dann wäre uns allen wirklich gut geholfen. Aber das ist eben der Unterschied von diesem Teddy Bachner alias Helmut Schmidt und unserem gleichnamigen Ex-Bundeskanzler. Der hatte sich nämlich zeitgleich noch als Hamburger Bürgermeister um die dortige Flutkatastrophe kümmern müssen. Und er hätte wohl auch diese Prophezeiung von seinem Sängerkollegen ganz schön gerne brauchen können. Später hören wir den Helmut Schmidt dann auch noch zur deutschen 50-50-Variante von der Dear Mrs. Appleby oder auch im Namen der Beatles. Jeder braucht einen Freund, alias With a Little Help from My Friends. Nur was vielleicht auch nicht untergehen sollte, auch unser Ex-Bundeskanzler Helmut Schmidt, der hat uns auch noch einige klassische Pianoaufnahmen hinterlassen. Aber er hat es zumindest mal probiert, uns damals in den 60s, den 70s und den 80s die Sorgen ein bisschen kleiner zu machen. Jeder eben auf seine Weise, wie man das als Helmut Schmidt ebenso vermag. Hier mit dem Originaltaktgeber vom Little Lonely One mit den Charmels.

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1: Wenn unsere Uroldi-Geschichten sogar noch einen Teil 2 spendiert bekommen, dann liegt das ganz bestimmt in aller Regel nicht daran, dass es von diesen Songs nicht weitere Coverversionen noch geben würde, sondern dass es die Hitparaden-Geschichte auch wirklich so unnachgiebig mit dem Song meint und uns quasi dazu drängt, auch nochmal nachlegen zu müssen in 45 und 78 Umdrehungen mit einem nächsten Doppelpack-Beispiel bei unserer Hit-History-Halbzeit.

zum Teil 2 unserer Songgeschichte von Rock Around the Clock. Da will ich euch diesmal nach dem Original von Sunny Day and His Nights mal ein paar ganz andere Blickwinkel bieten zu diesen immerhin vermeintlichen gleichen 12 Rock'n'Roll-Stunden. Hier zum Einstieg mit einer Walzer-Version im Jahr 1974 durch die Gruppe Bubble Rock. Und hinter dieser Novelty-Formation, da verbirgt sich niemand anders als das Multitalent Jonathan King. Den erleben wir hier bei den Originalversionen berühmter Hits auch schon mit mehreren Pseudonymen quer durch die 70er Jahre als Zacharin, als Memo, als die Piglets, als Shag und viele mehr. Aber damit soll es dann fürs erste Mal mit dieser Komposition von Max Friedman alias Jimmy Myers und Jimmy DeKnight dann erstmal zu Ende sein. Denn die nächsten Minuten, die durchreisen wir mit demselben Songtitel von Rock Around the Clock. Aber die Rhythm and Blues Regale in den Early 50s, die klingen komplett anders und das sind auch komplett andere Songs. Hier bereits im Jahr 1950 eine komplett andere Aufnahme durch Wally Mercer und Rock Around the Clock.

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1: Saxophonist und Sänger Hal Singer präsentiert uns ebenfalls im Jahr 1950 seine erste Vorstellung von Rock Around the Clock, die auch genauso wenig mit dem Bill Haley-Hit zu tun hat, wie hier auch in New Orleans dann 6 Jahre später die nächste Songidee von Rhythm and Blues-Pianist und Sänger Lil Millet. Auch bei ihm heißt der Titel 1956 Rock Around the Clock, aber auch hier tickt die Uhr wieder nicht nach den Hitvorstellungen von Bill Haley. Der McKinley James Millet und seine Creoles mit seinen Vorstellungen von Rock Around the Clock.

Nun landen wir aber unverkennbar wieder zum Abschluss unserer kleinen Songzeitreise wieder bei der altbekannten Melodie. Aber dieses Instrumental von Rock Around the Clock, das liefert uns damit auch der Mitkomponist Jimmy DeKnight mit dieser APT-Single im Jahr 1959. Und danach haben wir die Varianten von Twist Around the Clock auch mal gerne in die Sendereihe im Land of Thousand Dances dann abgegeben. Denn zu guter Letzt greift sich der Bill Haley dann im Jahr 1963 seinen Welterfolg nochmal raus, aber auch unter einem neuen Titel namens Dance Around the Clock. Und freilich liefert uns der Bill dann im Laufe der 60er und 70er Jahre durch die diversen Comets-Besetzungen auch wieder Neuaufgüsse vom Hit. Aber die Titelvielfalt dieser Melodie, die wäre mit einem bloßen Remake und seinen vielen hunderten Versuchen dann eigentlich endlos. Kaum eine Rock'n'Roll-Band, die dieses Rock Around the Clock nicht im Repertoire hatte, und nahezu alle orientieren sich an der Version von Bill Haleys Comets, allerdings im Mai 1954. Nur jetzt befinden wir uns zum Abschluss mal kaum 10 Jahre später mit der Titelneuvorstellung namens Dance Around the Clock mit Bill Haleys Comets.

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The more I see you, je mehr man von diesen guten alten Tin Pan Alley Klassikern erlebt, desto spannender wird's ein ums andere Mal hier bei unseren Frühzeit-Oldies. Die Hitparadenstationen von solchen Langzeitklassikern hier immer Schritt für Schritt durch die Jahrzehnte. Und dabei empfinden wahrscheinlich die allermeisten Musikfreunde hier im Jahr 1966 mit dieser britischen Nummer 3 und der amerikanischen dazu passenden Nummer 16 und auch einer deutsch platzierten 27, dass es sich wohl hier mit Chris Montes ums Original handeln könnte von The More I See You. Aber wir machen jetzt, wie gewohnt, einen Zeitsprung um mehr als 20 Jahre zurück in die musikalische Vergangenheit. Noch kurz nach dem Zweiten Weltkrieg im Juni 1945 zum Film Diamonds Horse Show erfunden mit Betty Grable und dem Sänger und Schauspieler Dick Himes in den Hauptrollen. Und so verewigt sich dieser Dick Himes damit auch zur Originalversion von unserem heutigen Tin Pan Alley Klassiker zum ersten Mal schon in den Top 10 mit The More I See You.

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Je mehr wir von dieser kleinen Tin Pan Alley Serie auch wieder mal uns konzentrieren dürfen, da erleben wir umso mehr bereits längst bekannte Pärchen mit Harry Warren und seinem Texter Mac Gordon. Eigentlich war dieser Harry Warren gebürtig Salvatore Antonio Guardana, also in der zweiten Generation ein eingewanderter Italo-Amerikaner, der uns beispielsweise auch den Chattanooga Choo-Choo beschert oder You Must Have Been a Beautiful Baby für unsere Serie, aber auch zum Beispiel That's Amore für den Dino Crocetti, Dean Martin, genauso der perfekte Italo-Connect. Wir hören die beiden Harry Warren und Mac Gordon auch beispielsweise noch mit At Last oder mit I Only Have Eyes For You on the 42nd Street oder mit den Jeepers Creepers, alles Tin Pan Alley Klassiker aus deren Feder. Also auch kein Wunder, dass unser heutiger Song mit The More I See You über Jahre auch dutzende Neueinspielungen bekommt. Von der Nina Simone bis zur Julie London oder von der Nancy Sinatra bis zur Carly Simon und der Doris Day und auch natürlich in der Neuzeit mit Michael Bublé. Und so bleibt auch für die englischen Hitparaden hier mit einem Joy Marshall 20 Jahre danach immer noch Zeit für ein passendes Hit-Remake im Stil von Chris Montes. The More I See You wird 1966 hier auch mit Northern Soul

0: Gar so lange wie hier, da werden unsere Hitgeschichten dann aus den 60s und den 70s in aller Regel dann im Anschluss auch ganz bestimmt nicht mehr. Aber spannend bleibt's trotzdem allemal. Ja, weiterhin bei unserer Hit History Halbzeit.
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mit dem Main Street Breakdown von Gitarrist Chet Atkins schon im Jahr 1951. Da will ich euch auch mindestens einmal pro Monat dazu auffordern, euer Radiowissen wieder hochzuholen, das im Grunde überall in Vergessenheit gerät, weil es halt kein Hitparadenbuch gibt, das solche Erkennungsmelodien von Radiosendungen listet. Der Chet Atkins war damals bei uns im deutschen Süden bei den American Forces Network, AFN, mit der Erkennungsmelodie zur Joe Allison Show zu erleben im Jahr 1963. Und wenn euch da draußen irgendwelche Erkennungsmelodien jetzt einfallen, die wir vielleicht auch unbedingt auf unseren Instrumentalkalender mit aufnehmen sollten, dann teilt uns die bitte unbedingt mit. Denn schon allein aus der recht eingeschränkten regionalen Wahrnehmung von Radio, da hat ja auch garantiert jeder in jedem Teil Deutschlands eine andere Radioerkennungsmelodie vielleicht sofort im Ohr, die man womöglich 200 Kilometer weiter südlich oder nördlich gelegen überhaupt nicht kennt. Also helft uns mit euren Radioerinnerungen auch solche Zeitgeistmomente nicht in Vergessenheit geraten zu lassen. Geht mal wühlen in euren Radioerinnerungen, ganz egal aus welchem Radiojahrzehnt das so sein mag, weil ja die Erkennungsmelodien oftmals auch wesentlich älter waren als der Termin der Radiosendungen. Eure Radiorecherche wäre jetzt gefragt. Hier auch nochmal gleich mit Chet Atkins zum wortlosen Anregen mit In the Mood.

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Macht's denn was aus, wenn wir heute am 24. September auch mit einem britischen Nummer 1 Originalhit mal starten? Im Namen von Schauspieler und Sänger Anthony Newley aus Hackney bei London. Dort landet der von 1959 bis 62 insgesamt 13 Mal in den britischen Hitparaden und auch als Schauspieler vor der Kamera, als Hauptdarsteller im Musikfilm Der Idol on Parade kann man ihn sehen. Bei unserer Film- und Fernsehstaffel auch nochmal zum Thema gemacht. Aber es lohnt sich jetzt beim Idol Rock a Boogie mal ganz besonders auf dieses fulminante Intro zu achten. Denn das greifen wir jetzt gleich im Anschluss dann knapp 40 Jahre später auch nochmal auf. Wham Bam Boom, Wham Bam Shiboom, der Idol Rock a Boogie mit Anthony Newley. 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
2: Dieser britische Musikfilm mit unserem Jubilar, der inspiriert dann fast 40 Jahre später die britische Rock'n'Roll- und Rockabilly-Band der Big Six mit Schlagzeuger Ricky Lee Braun, mit Sänger Pat Rayford und mit Pianist Mike Sanchez zu dieser Neuverwertung. We the Boys Will Rock You mit demselben Intro. Wham Bam Boom, Wham Bam Shiboom mit den Big Six.
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0: 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Das bekundet unser Jubilar dann auch in genau diesem Jahr gegenüber seiner frisch angetrauten Ehefrau im Jahr 1963 mit der Schauspielerin Joan Collins. Eine Schauspielikone über mehr als 50 Jahre an Film- und Fernsehgeschichte. Aber der Abschluss für heute kommt dann aus dem Film Willy Wonka and the Chocolate Factory, mit Billy Wilder im Jahr 1971 entstanden, zu einem britischen Original noch vor der US-Nummer 1-Version von Sammy Davis Jr. Denn der Candyman, der wird zuerst von unserem Jubilar vertont, Anthony Newley.
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Unser nächster Elvis-Film-Kurztrip heißt diesmal Double Trouble aus dem Jahr 1966 mit dem Londoner Nachtclubsänger Guy Lambert und seiner auserwählten Jill Conway, gespielt von Annette Day. Und die wird von ihrem Onkel in ein Brüsseler Internat gesteckt. Aber der Elvis folgt ihr dorthin nach Brüssel in die europäische Hauptstadt samt zweier Juwelendiebe und einer langjährigen Bewunderin Claire Dunham. Und die Auswirkungen von Swinging London, die sind also 1967 auch schon ganz gut zu merken bei Elvis-Filmen. Und damit gewinnt seine Filmkarriere auch ein neues Produzententeam um den Irwin Winkler und auch deutlich mehr Zuspruch mit dem Film Double Trouble, diesmal mit einigen extra Drehtagen in Europa. Nur der Colonel Tom Parker, der konnte diesmal nicht mitfliegen, denn er war ja als ehemaliger illegaler Einwanderer gezwungen, in den USA zu bleiben, weil er sonst nicht mehr hätte einreisen dürfen. Also im wahrsten Sinne des Wortes auch so ein Abbild des deutschen Kinotitels mit Zoff für zwei alias Double Trouble.

0: There's so much world to see. Mit Elvis wieder mal in einer europäischen Filmrahmenhandlung untergebracht. Ja, auch noch mit dem Song für sein Long-Legged Girl in a Short Dress. In Anlehnung bei der frisch präsentierten Mini-Rock-Mode von Model Jean Shrimpton, unter anderem eben in London. Die Auswirkungen der British Invasion, die zeigen sich jetzt auch bei Elvis im Film Double Trouble.
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0: 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Wenn es hier an dieser Stelle auch gern mal heißt, wir denken Radio anders, dann hätte ich für diesmal auch wieder eine Aussage im Ärmel, die vielleicht verwundern mag. Die heißt, wer uns hier gerade die nächste gut gemachte Musikgeschichte erzählt, das ist im Grunde vollkommen nebensächlich. Hauptsache, die Musikgeschichte ist gut. Sollte ich auch nur mal ausnahmsweise eine gut recherchierte Musikgeschichte von euch erzählen dürfen, dann bin ich eigentlich nur euer Erfüllungsgehilfe. Damit auch gerade diese Musikgeschichte nicht für alle anderen potenziell interessierten Hörern endgültig verloren geht. Und noch eins ist mir an dieser Stelle auch absolut wichtig. Ihr alle zusammen, ihr wisst freilich wesentlich mehr tolle Musikgeschichten und Details, als ich so im Laufe der Zeit überhaupt für mich auftreiben kann. Es wurde uns aber zum Thema Unterhaltungsradio über all die Jahrzehnte lang quasi abtrainiert, im Radio überhaupt noch in großer Zahl Musikgeschichten überhaupt zu erwarten. Stattdessen lässt man uns glauben, dass das bloße Abspielen eines Songs die Musikgeschichte absolut ersetzt. Aber ist das tatsächlich so, Historian? Wenn ihr als musikinteressierte Oldie-Fans einen Song hört, ist das dann tatsächlich dasselbe, als würdet ihr auch vielleicht noch die Geschichte zum Song oder zum Interpreten oder gar zum Komponisten noch mit dazuhören können? Warum beurteilen aber die allermeisten Hörer die Qualität eines Radioprogramms an den gespielten Songs und nicht an den gehörten Geschichten zu den Songs? Bei uns bedeutet Radio Musikgeschichten und genau deshalb gibt es unseren täglichen Hit History Tageskalender.
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0: Nun sind wir also nach unserer 50s-Frühzeitrunde bei den Hit-History-Halbzeiten auch schon in den 60s gelandet mit Axel Lindner. Denn wer will schon wirklich ernsthaft irgendwo einen harten chronologischen Trennstrich ziehen? Bei den Originalversionen berühmter Hits genauso wenig wie hier bei Beat in Europa mit den 60s-Variationen und auch mit den hautfarbengetriebenen schwarz-weißen Beat- und Soul-Vergleichen. Die nennen wir Beat Goes Rhythm and Blues. Also laufen wir auf der Zeitleiste damit einfach nur ein kleines Stück weiter mit unseren kurzen Songgeschichten. An jedem Tag des Jahres mit den gleichen Bausteinen, aber garantiert an jedem Tag auch vollkommen mit anderen Songs. Denn es gibt viel zu viele, auch in den 60s, als man überhaupt in dieser Jahresstaffel auch unterbringen könnte. Also lasst euch hoffentlich gerne auch jetzt wieder überraschen von unserer heutigen kleinen Songauswahl aus den 60s zur Hit History Halbzeit.
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Mit dieser Nummer 1 vom Dezember 1969, da heben wir heute im wahrsten Sinne des Wortes auch mal wieder ab. Mit Peter, Paul and Mary und ihrem Hit I'm Leaving on a Jet Plane. Und weil man Ende der 60er Jahre auch immer möglichst rasch nach England übersetzen wollte, da wird daraus auch gleich noch eine britische Nummer 2 dann im Januar 1970 über den Jahreswechsel. Und wenn wir uns dann schon wie gewohnt mit dem Komponisten auf die Reise begeben wollen, dann hatte der John Denver seine Songidee bereits auf seinem 66er Demo-Album John Denver Sings uns hinterlassen. Er fand aber damals für seine Urversion noch keine Plattenfirma, die seine Frühwerke überhaupt offiziell veröffentlichen wollte. Aber auch Peter, Paul and Mary, die vergraben den Song erstmal wenig später, 1967, schon auf ihr Album 1700. Dann allerdings schon unter dem später erst populär gewordenen Songtitel, den wir gerade gehört haben, Leaving on a Jet Plane. Und so veröffentlicht der John Denver seine Songidee dann erst nach dem Erfolg von Peter, Paul and Mary auf seinem 69er Album Rhymes and Reasons. Jetzt nicht mehr als Babe, I Hate to Go, sondern eben als Leaving on a Jet Plane von und mit John Denver.

wäre der John Henry Deutschendorfer wohl schlussendlich doch lieber bei seinem ursprünglichen Songtitel geblieben. Denn der John Denver stürzt ja nun tatsächlich am 12. Oktober 1997 mit dem Flugzeug ab. Aber in seiner damals noch unveröffentlichten Demo-Variante, da nennt er seine Songidee 1966 erst noch Babe, I Hate to Go.

Manche eingefleischten Beat-Fans, die mögen uns bei dieser Ganzjahresstaffel von Beat Goes Rhythm and Blues vielleicht auch mal gerne die Stupidity hier vorwerfen mit den Undertakers aus Liverpool, dass wir wirklich an jedem Tag des Jahres wieder eines dieser schwarzen US-Originale mit den britischen Beat-Singles gegenüberstellen wollen, weil damit auch die Grundsteine für die weiteren Musikgenerationen auch so perfekt damals im Beat-Zeitalter gelegt worden waren, damit man in England hier auch schon wie selbstverständlich mit all den schwarzen Musikwurzeln auch schon umgehen lernt, was ja in unseren Breitengraden erst dann vielleicht eine oder zwei Generationen später so geklappt hat. Aber dann wurden eben solche Sounds auch nicht mehr mutwillig von der aktuellen Jugend auch ferngehalten. Aber auch wenn der allgegenwärtige Spruch der Starclub-Liebhaber bis heute auch immer noch nachhallt und freilich auch immer noch Bestand hat, die Zeit der Dorfmusik ist beendet. All das, was dort Anfang der 60er Jahre in Hamburg zu erleben und zu erhören war, das war bestenfalls ein Tropfen auf den heißen Stein. Und die wirkliche Wucht des Rhythm and Blues, die war uns damals als Vergleichsmöglichkeit auch häufig gar nicht so richtig klar mit der Gegenüberstellungsmöglichkeit immer zum Original. Heute von der Stupidity mit den Van Dykes.

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You're Mine heißt es mit Sonny und Cher ursprünglich in den englischen und amerikanischen Top 20. Und so machen sich die beiden auch gleich ein zweites Mal auf im Studio, um ihr eigenes Playback auch gleich noch auf Französisch mit abzuliefern. Aber dort bei unseren Nachbarn, da kommt trotzdem nach gewohntem Muster auch gleich noch der Frank Alamo hinterher ins Aufnahmestudio. Genauso wie man auch in Italien noch einen landessprachlichen Singleversuch damit ins Radio bringt. Mit dem Ragazzo Triste, mit der Patti Bravo.

Die so unterschiedlichen Gründe, warum es in diesem Zeitalter der europäischen Coverversionen auch meist in jedem Land seine eigene landessprachliche Variante gibt. Was man sich mit der heutigen Musikbrille im 21. Jahrhundert im Grunde eigentlich gar nicht mehr so recht vorstellen kann. Auch wenn in unseren Breitengraden hier noch mit Benny Quick und Petra Prinz auch das bereits alles klar ist, dass nämlich ihre sogenannte deutsche Originalversion gegen das wirkliche Original auch keine Chance hat. Dabei schreibt der Texter Harald Werner auch beispielsweise die deutschen Texte für einen Stevie Wonder Hit For Once in My Life, alias Nur ein Wort für die Heidi Brühl oder eben heute Wir gehen unseren Weg allein, alias But You're Mine für Benny Quick und Petra Prinz.

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Hey, Nelly, Nelly ist zu unserem heutigen 60s-Album des Tages die Single aus The Elusive Bob Lind im Jahr 1966. Nach 5 Chart-Hits hintereinander, da liefert der Bob Lind damit in diesem Jahr auch bereits das 2. Folk-Album ab, mit dem er diesmal auch noch viel deutlicher zum Songpoeten wird, im Schlepptau von Bob Dylan oder Pete Seeger oder Simon & Garfunkel. Er wird hier auf dem Albumcover angekündigt als der Mann, der den Sound of America's Popular Music verändern wird. Der Mann mit einer herausragenden Vision von Liebe und Wahrhaftigkeit. Und so suchen seine poetischen Texte seinesgleichen. The Elusive Bob Lind und The Swan.

0: Lass uns über seichtes Wasser gehen in einem mysteriösen Ort. Fenario, das gehört genauso zum Markenzeichen vom Album The Elusive Bob Lind. Hier auch noch eine ganz klare Aussage auch gegen Rassismus. Die verpackt er dann auch noch im Text von What Color You Are in folgende Zeilen. I don't want to have you in my neighborhood if you don't believe in black and white as neighbors. Ein Non-Hit-Album, das aber wirklich so perfekt in die Zeit passt. Auch unter anderem noch mit einer Anlehnung bei The Times They Are A-Changin' von Bob Dylan und demnach auch ähnlich zeitkritisch. Welche Hautfarbe hast du? Lebst du tatsächlich in meinem Land, wenn du Menschen nach Schwarz oder Weiß einteilst? What Color You Are aus The Elusive Bob Lind.
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Es klingt diesmal ganz unverkennbar nach den Tornadoes in Anlehnung beim Telstar, aber der Jump Jeremiah, der kommt hier nur wenig später von Organist Mike Ford im Jahr 1963 und auch hier hören wir diesmal nicht die Shadows, sondern die britischen Eagles, die natürlich ebenso heute wortlos antreten bei ihrem Filmerfolg von Exodus. Britische Sound-alike-Bands, möchte man eigentlich fast sagen, die es auch auf der Insel aus der vermeintlichen zweiten Reihe mal gerne auf unseren wortlosen Spielplan schaffen, denn immerhin bringt die britische Pie mit diesen Eagles auch gut 10 Singles und auch eine eigene Instrumental-LP an den Start, auch wenn die vier Burschen aus Bristol am Ende keinen überregionalen Chart-Hit einsammeln, hier auch mit dem Theme from Exodus.

Mit dieser Eigenkomposition How Many Times, da fragt diesmal auf unserem Geburtstagskalender der Mike Berry, wie oft kommt man denn bei euch übers Jahr gesehen an den Start? Und die einhellige Antwort ist in den allermeisten Fällen genau einmal, sofern keine weitere Wunschbox oder vielleicht mal ein Album des Tages von Wolfgang mit dazukommt. So hat also der Michael Bourne aus Northampton heute sein Glück, auf unserem Geburtstagskalender gelandet zu sein, am 24. September im Jahr 1942 mal einen Aufmerker spendiert zu bekommen. Aber der Wolfgang wird euch auch noch sein Album The Sounds of the 60s hier noch mit vorstellen, weil auch der Klaus aus Freiberg auch mal wieder ganz explizit die Begleitband von diesem Mike Berry, die Outlaws, sich gerne gewünscht hat. Also hat unser Tribute to Mike Berry diesmal gleich drei Auftritte zu bieten. Zu Anfang seiner Karriere auch noch unter Produktionsaufsicht von Joe Meek am Start. Oft dann auch als britischer Buddy Holly auch angetreten, wegen seines Charterfolgs vom Tribute to Buddy Holly. Aber auch schon seine Debütsingle, die steht bereits 1959, ganz im Zeichen vom tragisch verunglückten Buddy Holly. Der britische Buddy Holly Sound, heute zum Geburtstag von Mike Berry.

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Das Texas Spiritual mit dem jungen Richie Blackmore an der Gitarre bei den Outlaws. Ihre Singles klingen natürlich auch ganz deutlich nach der Begleitband von Cliff Richard. Und so hatten sich die Outlaws von Mike Berry dann ebenso prominent aus dem Schatten ihres Frontmanns auch rausgewagt. Hier gleich nochmal 1963, sogar mit richterlichem Beschluss beim Law and Order von den Outlaws.

Die Letters of Love, die kommen dann von unserem Jubilar am Mikrofon und auch am Notenblatt jetzt schon im Jahr 1964. Am Ende werden es dann für ihn aber nur insgesamt 3 Chart-Hits. Aber während der Piratensenderzeit, da legt er trotzdem nochmal einige Singles obendrauf. Während der 70er Jahre sieht man unseren Jubilar auch noch einige Male als Schauspieler auf der Kinoleinwand und auch im britischen Fernsehen. Sein Sunshine of Your Smile kommt dann 1980 auch nochmal in die Top 10, aber wir beschließen unsere kleine Geburtstagsrunde jetzt noch während der 60er Jahre mit seinem Warm Baby im Namen von Mike Berry. Summer.

Mit diesem US-Nummer-1-Hit von My Boyfriend's Back. Da hat sich heute am 24. September 1940 auch noch die Leadsängerin Barbara Elwood aus Orange in New Jersey auf unserem Geburtstagskalender eingetragen mit ihrer Schwester Phyllis und der Linda Jensen. Da sammeln die drei 1963 und 64 am Ende 8 Chart-Hits. Ja, auch gleich noch der direkte Nachfolger I Adore Him in den Top 25 auch angekommen mit Barbara Elwood und den Angels.

You can't take my boyfriend's Woody mit den Power Duffs hier im Jahr 1964, ebenfalls aber mit unserer Jubilarin Barbara Albert mit der Antwort auf ihre eigene Nummer 1 im Jahr zuvor. Denn im Nachgang, da müssen sich die Angels wegen Streitigkeiten ums Namensrecht ihrer Gruppe dann ab 1965 kurzfristig umbenennen in die Halos. Diesen Gruppennamen, den hat es zuvor auch schon mal gegeben mit einem schwarzen Pendant mit dem 61er Novelty-Hit You're a Nag. Aber diesmal werden aus den drei Angels dann die weißen Halos auf den Northern Soul-Tanzflächen mit I Do.

Nach diesem He's Just Too Much unter dem Deckmantel der Halos, da wird dann aber der Namensstreit um die Angels auch wieder beigelegt. Und so verabschieden wir uns jetzt doch noch von unserer Jubilarin wieder als Sängerin bei den Angels im Jahr 1968 mit The Boy with the Green Eyes.

0: It ain't necessary, es ist nicht wirklich notwendig. Aber was ist im Leben schon notwendig, Historianer? Ein weiteres Exemplar aus den wohl 500 erfolgreichsten Northern Soul Hits irgendwie kennenzulernen, vielleicht auch nicht unbedingt notwendig. Und auch unsere nächste Jubilarin ein bisschen näher kennenzulernen, die Mamie Galore, das ist auch nicht wirklich notwendig. Aber nicht, dass sich die Mamie Davis hier zum Einstieg ihrer Karriere auch bereits 1961 zum ersten Mal meldet bei Ike Turner's iCats mit It's Gonna Work Out Fine. Auch das ist nicht notwendig, aber schaden tut's dann auch nicht. Wenn wir jetzt mit der Mamie Davis heute am 24. September 1940 diesen Abstecher riskieren, nach Irvine in Texas, um mit unserer Jubilarin dort ein bisschen durch die Zeit zu reisen, denn es wird sich sicherlich auch ganz gut entwickeln. It's gonna work out fine. An der Seite von Ike und Tina Turner mit Sängerin Mamie Galore.
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Sacrifice. Auch der Little Milton opfert sich hier buchstäblich für eine Komponistin, Mamie Davis, noch vor ihren eigenen Gesangsstartpunkten als Mamie Galore. Und auch wenig später bedient sie den Little Milton 1965 auch gleich nochmal mit einer nächsten Songidee. Can't Hold Back the Tears, gesponsert von Mamie Davis, bald die Mamie Galore.

Im selben Jahr 1965, da wagt sich unsere Jubilarin dann durch den James-Bond-Streifen Goldfinger auch zum ersten Mal in eigenem Namen aus der Deckung, denn sie nimmt sich die dortige weibliche Heldin, die Pussy Galore, gespielt von der Natasha Little, als Vorbild, um damit auch jetzt ihre akustische Krimi-Adaption mit anzubringen, mit ihrem Special Agent 34-24-38. Nun auch vor dem Mikrofon als Mamie.

You got the power. Sie hat inzwischen die Durchschlagskraft, dann auch wenig später auf den britischen Northern Soul Tanzflächen. Genauso wie auch hier 1967 gleich noch mit einer nächsten Tanzsingle. Die heißt No Right to Cry, heute im Namen von Mamie Galore.

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Wir wissen es damit auch alle, dass unsere Jubilarin dann 1969 auch ohne weitere US-Hits auch schon wieder abtritt. Aber das ist uns bei unseren Geburtstagsgeschichten auch nicht immer der endgültige Maßstab mit den Hitparaden. Mit einem Duett von Big D. Irvin und unserer Jubilarin, da verabschieden wir uns im selben Jahr auch noch in Anlehnung bei den Beatles zum Daytripper, heute im Namen von Mamie Galore.

Wow, do you do it? Wie geht's euch denn inzwischen bei unserer täglichen Geburtstagsrunde, diesmal mit Gary Marsden, heute am 24. September 1942 in Liverpool geboren, und somit entstehen auch all seine Hits ab 1963 auch gleich in der direkten Nachbarschaft der Beatles. Gary and the Pacemakers spielen ganz genauso im Cavern Club auch ihre ersten Live-Gigs ein, aber der Gary toppt die Beatles noch 1963 mit gleich drei aufeinanderfolgenden britischen Nummer-1-Hits. Und so folgen Gary and the Pacemakers im Jahr drauf auch den Beatles nach Amerika und landen dort ebenfalls mit ihren drei Initial-Singles in den vordersten Reihen der Billboard-Charts. Und genauso wie auch die Beatles ihren Musikfilm von A Hard Day's Night 1964 in die Kinos bringen, so sieht man auch Gary and the Pacemakers ebenfalls als musikalische Hauptdarsteller dann im Streifen Ferry Cross the Mersey, ihre Hommage an die Heimatstadt Liverpool im Namen von Gary Marsden.

Wir drehen die Filmsingle aus Ferry Cross the Mersey mit Gary Marsden auch gleich noch um zum neu vertonten Pretend. Zu diesem Zeitpunkt mit Ralph Mattery oder mit Nat King Cole auch schon mehr als 10 Jahre alt geworden, was dann bei unserem Jubilar ab 1965 auch dazu führen mag, dass der Gary mit seinen Pacemakers auch mehr Zeit in den USA verbringt als noch zu Hause an der Merseyside. Und damit kommt's auch, wie es kommen musste. Ihr It's Gonna Be Alright. Das wird dann 1965 in den Billboard-Listen besser bewertet als zu Hause. Ebenfalls auch noch direkt von der Kinoleinwand runter aus der Feder von Gary Marsden.

Prove It, wir beweisen es damit, auch mit Tommy Quickly und den Remo 4, das ist zur selben Zeit mit Lennon McCartney auch nicht anders gewesen war, als sie alle miteinander nicht genug Zeit hatten im Studio, um alle ihre Aufnahmen auch selber zu hinterlassen. Damit gibt unser Jubilar auch seine Songideen in Liverpool auch gleich noch weiter an die Kollegen, aber auch seiner Don't Let the Sun Catch You Crying bleibt gleich direkt an der Merseyside beheimatet. Jetzt nochmal in Liverpool durch die Louis Cordette aus der Feder von Gary Marston.

Please let them be, noch während der Piratensendermonate. Da trennt sich aber unser Jubilar 1967 von seinen Pacemakers und er versucht sich ab dann nun als Solosänger. Gary Marston, hier noch zum Ende des Jahrzehnts auch angekommen, mit einer buchstäblich letzten 60s-Minute, Every Little Minute, im Namen von Gary Marston.

Bis dahin wurden es für ihn dann von 1963 bis 66 insgesamt 13 Charthits. Seine Nummer 1 von Ferry Cross the Mersey, die kommt dann auch 25 Jahre nach dem Originalhit auch endlich noch zu einer britischen Nummer 1, dann aber erst im Jahr 1989. Und dann auch mit der Liverpool-Co-Produktion von Gary Marsden und Paul McCartney. Damit erreichen die beiden bei uns auch in Deutschland die Top 5. 2020 veröffentlicht unser Jubilar dann auch noch eine aktuelle Version von You'll Never Walk Alone und er spendet den Erlös für die Opfer der Covid-19-Pandemie. Und damit wird er endgültig zum britischen Nationalhelden Gary Marsden.

Wer kennt sie nicht, diese Melodie von der Krimiserie der Rockford Files? Oder bei uns Detective Rockford, Anruf genügt, mit James Garner in der Hauptrolle. Mit insgesamt 123 Folgen in 6 Staffeln bei uns ab 1976 im Fernsehen gelaufen. Nur kaum jemand nimmt seither Notiz vom Urschöpfer dieser Erkennungsmelodie. Der heißt Leland Michael Postill alias Mike Post aus Berkeley in Kalifornien, und er wird genau heute geboren, am 29. September im Jahr 1944. Und auch wenn dieses Theme from Hill Street Blues auch in Amerika ein Top-10-Hit geworden war und auch in England bis zum Rang 22 einrangiert wird, bei uns finden sich all seine bekannten Melodien über die Jahre nie in den Hitparaden. Aber eins bin ich mir dabei auf jeden Fall sicher: Die Rockford Files, sie werden nicht die letzten mega bekannten Töne von unserem heutigen Geburtstagskind sein. Aber wenn wir mit dem Mike Post mal gleich nach seinem Musik- und Arrangementstudium noch ins Jahr 1968 abtauchen, da hat er seinen ersten Grammy bereits gewonnen. Zum besten Arrangement eines Instrumentalstücks mit Gitarrist Mason Williams. Zum Hit Classical Gas, auf Geheiß des Arrangeurs Mike Post.

Mason Williams und sein Hit Classical Gas mit dem Arrangement unseres heutigen Geburtstagsjubilars Mike Post. Aber der Mason Williams schreibt zeitgleich zu seinem eigenen Hit auch zum Beispiel die Cinderella Rockefeller für Esther und Abi Oferim. Genauso wie auch der Mike Post natürlich weiter munter komponiert und schon kurz danach, nach den Rockford Files, auch seinen nächsten US-Chart-Hit abliefert, der auch vor allem bei den britischen Northern Soul-Tanz-Fans gleichzeitig richtig hoch im Kurs steht, mit The Afternoon of the Rhino von und mit Mike Post.

Wenn wir uns von diesem Mike Post dann noch ein bisschen weiter durch die Zeit leiten lassen, dann können die Fernsehzuschauer auch immer an ihn denken in Zukunft beim A-Team oder bei der Serie Renegade, bei Riptide, dem Trio mit vier Fäusten, oder auch bei der Serie Law and Order oder auch ganz bestimmt schon beim allerersten Ton zur Erkennungsmelodie von Magnum P.I. Der Tom Selleck kommt bei uns ab 1984 insgesamt in 162 Folgen auf die Mattscheibe, und wann immer in Zukunft dieses Intro wieder zu hören ist, dann denkt ihr an den 24. September und den Geburtstag von Mike Post.

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1: Ausnahmsweise erleben wir diesmal bei unserer Fernsehrückblende den John Wayne mal in einer Rolle eines Soldaten. Colonel Mike Kirby als Anführer der Spezialeinheit The Green Berets im Jahr 1968. Bei uns zum Film Der grünen Teufel. Der George Takei als zweiter Hauptdarsteller, der übernimmt quasi dann den Part der Anführer der einheimischen Vietnamesen. Diesmal also nicht der Lieutenant Sulu auf der Brücke vom zeitgleich entstandenen Raumschiff Enterprise. Der Film rechtfertigt aber wohl als einziger den amerikanischen Einsatz in Vietnam. Also wirklich kein Wunder, dass dieser Film bei uns nach wenigen Tagen bereits von vielen Kinos vom Spielplan genommen wird. Aber wir beleuchten natürlich auch diesmal ausschließlich mal nur die musikalische Ausgestaltung durch den Komponisten und Arrangeur Miklos Rosa, von dem wir ja auch andere Monumentalwerke vertont bekommen hatten, wie Quo Vadis und El Cid oder den Ben-Hur. Und natürlich auch nicht zu vergessen den Asphalt-Jungle mit der Marilyn Monroe. All das für spannende Fernsehmomente mit Miklos Rosa. Auch bei Stahlnetz bzw. Dragnet, da liefert der auch schon die Vorversion im Film vom Rächer der Unterwelt mit Burt Lancaster und Ava Gardner in den Hauptrollen, damals schon 1946 mit dieser Melodie. Und so machen wir jetzt musikalisch einen Sprung zu den Green Berets, mit denen man ja auch wenig zuvor mit der Marschmusiktruppe von Sergeant Barry Sadler auch einen weltweiten Charterfolg verbuchen konnte. Und das ist eben die Kinoergänzung dazu mit Miklos Rosa.

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1: Diesmal begeben wir uns mit Moderator Ilja Richter ins Musikjahr 1971, als dort eine neue Musiksendung namens Disco im Fernsehen ins ZDF-Vorabendprogramm kommt. Zunächst mal samstags ab 15.50 Uhr und dann ab 1972 schon ab 18.30 Uhr, bis man sich dann 1973 bis heute beim ZDF entschließt, die Heute-Nachrichten auf 19 Uhr zu legen und damit die Disco auf 18 Uhr wieder zurückverlegt wird, damit man direkt im Anschluss an die Heute-Sendung den Dieter Thomas Heck mit seiner Hitparade an den Start gehen lassen kann. Also wahrhaft paradiesische Fernsehzustände für Musikfreunde am Samstagabend, als die Teenager dieser Tage auch zeitgleich auf der ARD gegen den Vater mit der Sportschau antreten mussten. Denn freilich gab es Anfang der 70er Jahre noch keinen Haushalt bereits mit einem zweiten Fernseher. Dabei kommt der Ilja Richter auch schon zuvor von 1966 bis 70 von der Musiksendung 4321 Hot and Sweet dann zur Disco und er löst damit aber im Prinzip mit der Zeit dann auch den immer experimenteller werdenden Beat Club von Radio Bremen dann eigentlich ab mit dieser ersten Abschlussmelodie, zu der der Ilja Richter dann immer das Studio in München-Unterföhring verlassen wird, zu einem damals bereits aber 5 Jahre alten Instrumental. Das hieß Drums A Go-Go von Sandy Nelson.

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2: Herzlich willkommen, Historianer. Es steht wieder eine neue Hit History 70s Hit Halbzeit an mit Axel Lindner. Und diesmal gehen wir für die komplette halbe Stunde mal ausschließlich zu unseren gewohnten Hits und Themenbeiträgen aus nur diesem Jahr 1970. Und dementsprechend picken wir uns natürlich auch aus den Originalversionen berühmter Hits und in unserer zweiten Viertelstunde aus den deutsch-englischen 50-50-Pärchen jeweils dann ein Beispiel aus genau diesem Jahr wieder raus. Ansonsten keinerlei Änderung gegenüber unserem schon angestammten Jahresmuster. Auch am Ende unserer halben Stunde natürlich wieder ein paar ausgesuchte Non-Hits, nur mal eben gezielt aus diesen 12 Musikmonaten zusammengetragen zu einer nächsten Jahresausgabe von der Hit History Halbzeit.

Wir befinden uns heute mit dieser US-Nummer 1 von Edwin Starr inmitten des Vietnamkriegs, mit der damals wohl deutlichsten Antikriegserklärung der Musikbranche, die man sich überhaupt vorstellen kann. Während die beiden Motown-Komponisten Norman Whitfield und Barrett Strong hier auch mal ganz bewusst auf dieses Zeitgeist-Thema setzen, da ist ihr Labelchef Berry Gordy Jr. aber dennoch dagegen, sich mit seiner Musik überhaupt ins aktuelle politische Zeitgeistgeschehen einmischen zu wollen. Und deshalb lässt er die beiden Komponisten zwar einen Album-Take mit den etablierten Temptations im Jahr 1970 aufnehmen, aber die Single, die sollte tunlichst ein weniger bekannter Motown-Artist quasi so auf Probe bekommen, um erstmal zu sehen, wie sich ein kritischer Text beim Publikum so verkaufen lässt. Und so picken sich Norman Whitfield und Barrett Strong dazu dann eben den Charles Hatcher bei der Motown-Familie raus. Der hat zwar schon seit 1965 immer wieder kleinere Hits eingefahren, aber seit seinen 25 Miles im Jahr 1968 eben keine Hitparaden-Aufmerksamkeit mehr bekommen. Also quasi durch die Intervention von Berry Gordy dann plötzlich doch die Idealbesetzung, die auch sofort noch einen ebenfalls platzierten Antwortsong hinterherbringt mit Stop the War Now für den Edwin Starr.

Stop the War Now, die doch recht eindringliche Aufforderung dann im Jahr 1971 in den Top 30, hier als Antwortversuch auf den Hitauslöser von War. Also hatte sich doch in diesem Fall der Berry Gordy grob verschätzt, dass auch sein Publikum in Zeiten der Vietnamunruhen auch immer nur auf nette Liebesgeschichten abfährt. Und so öffnet dieser Hit von Edwin Starr auch eben die grundsätzliche Denkweise von diesem Berry Gordy bei Motown, dass er ab diesem Moment auch durchaus kritische Texte zulässt. Wie gewohnt aber immer bestens arrangiert mit einer Motown-Melodie drunter. Für den Edwin Starr war es damals sein größter Hitparadenerfolg und die Temptations werden es mit bereits über mehr als 30 Hits bis hierher zuvor durchaus auch verschmerzen können, dass ihr Original-Kriegsschauplatz eben nur auf dem Album Psychedelic Shack dann veröffentlicht wird mit der Ersteinspielung von War mit den Temptations.

Unsere heutige Nummer 2 kommt vom Januar 1970 und darf mal getrost im Namen von Komponist John Fogerty hier als Spätfolge von Woodstock eingeordnet werden. Denn auf der direkten Rückreise absolviert die Creedence Clearwater Revival noch ein Konzert in Vermont, wo es wie aus Kübeln schüttet. Und so schreibt der John Fogerty die Zeilen Who'll Stop the Rain? Denn auch in Woodstock, da hat es ja zeitweise ordentlich schon geregnet. Aber natürlich begreift er diese Zeile auch als Aufhänger für all das, was die Menschen bedrückt und belastet. Clouds of misery pouring confusion on the ground. Aus geheimnisvollen Wolken, da fällt Verwirrung auf die Erde. Es gab im Laufe der Geschichte immer wieder Menschen, so schreibt er, die die Sonne suchten, aber er fragt sich dennoch, I wonder who'll stop the rain. In der nächsten Strophe, da werden die Five-Year-Plans und die New Deals in goldene Ketten gelegt, um die Macht der Regierung übers Volk dann ausweiten zu können. Aber wir hören die Musik spielen und die Leute applaudieren, so heißt's, auch wenn der Regen in meine Ohren fällt, dass ich immer wieder mich frage, who'll stop the rain mit der Creedence Clearwater Revival?

Die Manuela läutet heute unser nächstes 50-50-Pärchen mit ein, mit dem Jingle-Jangle-Bubblegum-Hit der Archies. Wie immer erstmal mit deutschem Text, diesmal von Hans-Ulrich Weigel. Und den begrüßen wir hier auch zum Beispiel mit der Uschi Glass zum britischen Nummer-1-Abguss von Love Grows, Where My Rosemary Goes. Und das ebenfalls auch noch im Jahr 1970 hier zur Manuela. Oder dann wenig später auch mit dem Hans-Ulrich Weigel am Tag als Conny Kramer starb für die Juliane Werding und auch dann nochmal für den Frank Farian und der deutschen Nummer 1 von Rocky. Dieser Hans-Ulrich Weigel ist also noch ein mehrfacher Mitverdiener hier am Texterpult, hier auch beim Jingle Jangle von den Archies.

0: Wir schauen uns natürlich im Jahr 1970 auch bei unserem Jahresturnus hier noch wesentlich öfter um. Aber auch die nächsten Jahresringe wollen noch alsbald noch zum Zug kommen. Und jetzt geht's auch gleich weiter mit unserem Teil 2 von unserer Hit History Halbzeit.
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0: Ganz nebenbei zu all unseren täglichen Hit History Song Stories, da wollen wir euch mit diesem Radio-Experiment mit Axel Lindner nun heute zu einem Gedanken entführen, den ein Hörer auch so gut wie nie auf dem Schirm hat. Ein Macher, der ignoriert das auch häufig bei seiner wöchentlichen Sendereihe, aber ein Senderbetreiber, der kann daran oftmals verzweifeln. Denn versucht euch einfach nur mal ganz kurz vorzustellen, was es für einen Aufwand bedeutet, wenn da mit einer täglichen Sendereihe jemand jeden Tag ein weiteres Stück an Einplanungsaufwand dann auch entfacht. Denn freilich ist euch längst allen klar, dass man so eine Sendereihe nie und nimmer vor dem Mikrofon auch live verbringen mag. Warum auch? Die Musikgeschichte wird deshalb kein Stück anders, Historianer, ob ich es euch live erzähle oder als Vorproduktion in einem Sendebetrieb. Aber auch mal abgesehen von allen gleichlautenden Namenskonventionen für die Files und die richtigen MP3-Tags für die Player-Anzeige bei eurem Rechner, da muss doch jeden Tag irgendjemand all diese Sendungen auch in den Sendebetrieb bringen. Und bisher passiert das bestimmt in 90% aller Fälle bei allen Sendern, bei jedem kleinen Internetsender händisch. Insbesondere, wenn sich die Moderatoren mal wieder alle Zeit der Welt geben, um auf den allerletzten Drücker ihre letzte Sendung auch abliefern zu wollen. Wir reden also hier von einem händischen Einplanungsdesaster, will ich das mal nennen, das nun aber jeder Sendebetreiber jeden Tag immer wieder aufs Neue durchführen muss, damit da für die Hörer die nächste Ausgabe einer Sendereihe ausgestrahlt werden kann. Und wer sowas tatsächlich über Jahre so betreibt, der verdient wohl nicht nur meinen allerhöchsten Respekt bei 1 bis 2 Dutzend Sendungen pro Woche oder mehr mit diesem immer wiederkehrenden händischen Einplanungsaufwand, das so zu betreiben. Und allein dafür sollten auch alle Hörer und Moderatoren sich bei den Sendebetreibern auch dankbar erweisen, dass da am Ende immer wieder eine tolle Radiowoche einfach nur aus dem Lautsprecher tönt. Und auch dafür wollte ich euch mit diesem täglichen Radioexperiment so ein bisschen sensibilisieren, denn das machst du nicht jeden Tag aufs Neue von Hand bei unseren Hit History Song Stories.

Was gibt's diese Woche an Hit History Songgeschichten, an Highlights auf unserem Kalender? Mit den Crystals zu He's a Rebel gehen wir auf Suche nach dem Original. Mit der Jenny Jenny von Little Richard eine längere Songgeschichte bis zum Ursprung zurück. Genauso auch mit den Spotniks zum Old Spinning Wheel. Und ähnlich old sind natürlich auch immer jede Woche unsere Uroldie-Geschichten mit The More I See You, mit Chris Montes, mit den Charmels, The Way You Look Tonight geht ebenfalls weit, weit zurück in die Vergangenheit. Genauso auch mit Merrill E. Moore, 5'2", Eyes of Blue bei unseren Uroldie-Vergleichen.

0: This Must Be The Place mit Tennessee Ernie Ford. Aber die 50 Song Stories, die liefern ja immer nur das Intro zur zweiten Stunde. Dann geht's weiter in den 60s mit Dusty Springfield, mit Jan and Dean, mit Peter Paul and Mary, mit Ray Charles und dem Original von Let's Go Get Stoned oder mit der Geschichte vom Lemon Tree mit Trini Lopez. Bevor wir dann, wie immer, Hautfarben vertauscht zu Beat Goes Rhythm and Blues auch weiterlaufen mit den Animals, mit den Sorrows, mit den Undertakers oder mit Susan Morn. Immer eine britische Single im Vergleich zu einem schwarzen US-Original. Und so handhaben wir es dann auch weiter bei Beat in Europa, allerdings dann eben auf Italienisch und Spanisch und Französisch im House of the Rising Sun mit den Animals, mit den Flowerpot Man, so Let's Go to San Francisco oder den Renegades mit dem Cadillac. Und genauso fahren wir natürlich weiter durch unsere beiden Stunden hier jeden Tag wieder aufs Neue bei unserem kleinen Radio-Experiment von den Hit History Songgeschichten.
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0: Wer sich von euch inzwischen vielleicht schon zu den Stammhörern zählt bei unserer Ganzjahresrundreise zu den so unterschiedlichen schwarzen Tanzrhythmen aus den 50s, den 60s und den Early 70s, der weiß jetzt schon zu Anfang, wie es jedes Mal losgeht. Eine bloße kurze Aufzählung der mal unterschiedlichen Takt- und Rhythmusbegriffe, die diese Musikepoche auch mal nur mal ganz oberflächlich als Soul tituliert. Und dabei gibt's in diesen Tagen wirklich so viele unterschiedliche Blickrichtungen darauf, mit den britischen Northern Soulies, den US-Funk-Roots, den jamaikanischen 60s-Rhythmen vom Bluebeat, vom Ska und vom Rocksteady, die dann während der 70er Jahre auch nochmal angepasst mit dem Rhythmus dann zu uns kommen, mit Reggae. Und dazu gesellen sich natürlich auch noch so manche andere Seitenäste vom Gypsy Soul mit dem Sweet Funk und den ersten frühen Ausläufern auch vom Four on the Floor Disco Beat. Aber auch noch mit den Rhythm and Blues Grundlagen beim 50s Record Top, mit dem Walking Beat Groove, dann bis zum Afterbeat, der Rock'n'Roll 8/8-Rhythmus bis zum Twist und dann schlussendlich zum Soul Cha-Cha. Wer sich also jetzt zu Anfang noch nicht so recht zurechtfindet, der hat auch absolut recht, denn der eine Begriff Soul, der ist dabei bestenfalls mal ein Synonym für schwarze Musik. Und selbst das ist nicht immer richtig, denn die sogenannte Blue-Eyed Soul-Fraktion oder die Brown-Eyed Soul-Fraktion, die ist nun mal nicht schwarz. Und mit dem Begriff Soul verbindet man doch schwarz. Also ich schlage jetzt einfach mal vor, wir starten gleich mitten rein zu diesem Sammelsurium an Rhythmen und Taktnuancen bei Let's Get the Groove.

das rhythmische Herzstück für Let's Get the Groove, bei uns zu Anfang auch immer mit einigen Northern Soul Beat Balladen oder wie es die USGIs auch gerne nennen, mit dem Soul Cha-Cha Groove, hier mit Tommy Hunt, I'll Make You Happy, oder auch taktgetrieben als Übergangshelfer bei diesen Stilwelten, hier auch die Majors, Lost in a City.

Mein Rhythmus-Plädoyer für genau diesen Soul-Cha-Cha-Groove, so als potenzielle Drehscheibe, als Klebstoff für die Tanzwelt während der ersten Hälfte der 60er Jahre. Damit beginnen wir bei Let's Get the Groove eigentlich zu Anfang jeder Ausgabe. Denn dieser Tanzgroove, der bringt uns in ein neues, rhythmisches, vor allem auch tänzerisches Zeitalter. Die ehemals auf 2 und 4 betonte Walking Beat Rhythm and Blues Epoche, die wurde dann in der zweiten Hälfte der 50er Jahre vom Afterbeat bis ins Rock'n'Roll-Zeitalter weitergetragen mit einem 8-Achtel-Rhythmus. Somit ist der 2 und 4 Groove schlussendlich dann doppelt so schnell gespielt auf einen Takt. Aber damit einher geht's dann auch beim 8-Achtel langsam betonten Stroll weiter dann bis zum Twist, bis dann die Auflösung der Paartanzhaltung ansteht. Genau hier beim Soul-Cha-Cha ohne Körperkontakt zum Tanzen zu kommen. Es tanzen dann plötzlich ganz problemlos zwei Mädels in einer Reihe im Cha-Cha-Rhythmus. Für damalige Verhältnisse eine regelrechte Tanzrevolution, denn man braucht plötzlich keinen Tanzpartner mehr mitzubringen. Ich möchte mal sagen, die tänzerische Emanzipation, die beginnt genau hier. Der Soul-Cha-Cha lässt aber immer noch zwei Personen miteinander auf die Fläche kommen. Es geht also da noch nicht ums spätere dann vollkommen freie Bewegungstraining, sondern dieser Zweier-Drehscheiben-Tanzklebstoff aus den zurückliegenden Musikjahrzehnten, der gilt hier immer noch. Aber die Paartanzhaltung ist plötzlich aufgelöst in der Soul-Cha-Cha-Abteilung bei Let's Get the Groove.

nach unserem Soul-Cha-Cha-Intro. Da befinden wir uns damit auch chronologisch mal nur also ein paar Monate weiter nach vorne auf der Zeitleiste versetzt, wenn sich da ab Mitte der 60er Jahre der nächste dann aber rein schwarze Grundbeat absolut etabliert, auf die Eins nach vorne gewandert, off the one zum Funk-Groove. Und dabei steigen in unseren Breitengraden jetzt bestimmt einige Oldie-Fans aus mit ihrer Hörgewohnheit. Aber genau das war damals von der schwarzen Musikwelt auch genauso gewollt, denn der Funk Grundbeat, der befördert damit ein völlig neues, eigenständiges Selbstbewusstsein. Mit dem sucht man jetzt auch garantiert nicht mehr den Anschluss ans wohlmeinende Pop-Publikum, so wie das noch gut 10 Jahre zuvor immer dazu geführt hat, dass auch wirklich hunderte an schwarzen Rhythm-and-Blues-Kompositionen wie selbstverständlich sofort ein weißes Pop-Plagiat verpasst bekommen haben. Aber der funkige Grundbeat, der bricht damit mit den braven Hookline-Melodien und noch mehr, eben mit der weißen, aktuell gängigen Rhythmik. Ja, auch mit Bobby Byrd. I know you got soul.

Wenn sich vielleicht die Mainstream-Soul-Fraktion bei diesem Off-the-One-Grundbeat mal so dann und wann vielleicht nicht so ganz wohl fühlt, dann lässt sich das auch ganz einfach erklären und vor allem verstehen. Denn insbesondere im deutschen Norden, da konnte man sich damals einfach noch nicht damit auseinandersetzen. Dafür machen sich aber doch im Norden natürlich die BFBS-beeinflussten Starclub-Sounds auf breiter Front auch einen guten Namen. Und keine Sorge, im Starclub waren auch nicht mehr Leute als im Armin und Henry zugegen. Nur bei uns im deutschen Süden gab es nicht den BFBS, sondern den AFN. Und noch viel wichtiger, es gab die amerikanischen GIs mit ihren mitgebrachten Wurzeln aus der Heimat. Und so darf ich euch vielleicht auch mein Verhältnis zu diesen funkigen Roots auch ein bisschen erklären. Ich hatte damals während der 80er Jahre dort im schwarzen Kellerlokal Armin und Henry hier in München-Schwabing auch Woche für Woche dort erleben können, welche Wucht der Ron damit bei seinen schwarzen Landsleuten auslösen konnte. Und dieses zu Ton gewordene Heimatgefühl, das sie dann alle aus den umliegenden US-Kasernen hierher mitgebracht hatten, das hat so seine ureigenen Eindrücke hinterlassen. Will heißen, wer halt diesen Groove jetzt nur im Wohnzimmer erleben darf, dem kann ganz selbstverständlich der Zugang zu diesem Sound auch abhanden kommen. Aber wir versuchen es trotzdem nochmal dann und wann mit den funkigen Ron-Sounds aus dem Armin und Henry hier bei Let's Get the Groove.

Smits bei Let's Get the Groove jetzt auch gleich noch exemplarisch ein paar Takte mehr Offbeat zu erleben gibt. Dafür war dann immer mittwochs der Clubinhaber Armin mit seinen westafrikanischen und jamaikanischen Wurzeln zuständig. Was der Ron noch am Dienstag tags zuvor für seine US-GIs da zustande gebracht hatte, das schafft der Armin dann sowohl für die ausgewanderten Afrikaner und insbesondere eben auch für die angelandeten Karibik-Mitbewohner. Die waren nur zahlenmäßig den schwarzen US-Soldaten im Club jederzeit unterlegen. Aber es war schon immer so ein Stück besonders guter Hingucker, wenn die Rastafaris mit den US-GIs ihren West-Indian-Groove jetzt um die Wette tanzen sollten auf der Tanzfläche. Und nun waren es die schwarzen US-Soldaten, die in aller Regel eben bestens gewohnt waren, auf den Off-the-One-Backbeat zu tanzen mit James Brown und Co. Aber die Tanzbetonung bei Bluebeat und Ska und Rocksteady, die war ganz intravenös, doch ein ganzes Stück anders. Aber allein schon das hier zum gleichen Moment, quasi zwei vollkommen unterschiedliche Kulturen auf der Tanzfläche zusammentreffen und dazu natürlich auch noch immer ein paar deutsche Stammgäste mit an Bord gewesen waren, das machte insbesondere den Mittwoch beim Armin und Henry immer zu einem ganz besonderen Abend. Denn gerade da war eigentlich allen klar, dass die ethnische Herkunft ganz bestimmt nicht das Ausschlaggebende sein konnte. Die gemeinsame Heimat in der Fremde, das war das Armin und Henry. Am Mittwoch immer mit Bluebeat, mit Ska, mit Rocksteady für die nächsten Minuten bei Let's Get the Groove.

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Bei uns geht's gleich weiter zu Stranger, Cole Ins, Bluebeat und Ska. Ja, 1963, als die Kronkolonie Jamaika auch schon genau 15 Jahre lang ihre Gastarbeiter nach England verschifft. Denn losgegangen war es damals 1948, dann bis ins Jahr 1973. Da kommt rund eine halbe Million an Commonwealth-Arbeitskräfte auf die britische Hauptinsel übergesiedelt, um dort in den Fabriken Arbeit zu finden. Und später bezeichnet man dieses Zeitalter dann als die Windrush Generation, weil sie mit dem Schiff HMT Empire Windrush zum ersten Mal gekommen waren, 1948, und damit die ersten Arbeiter aus Jamaika oder Trinidad and Tobago mitgebracht hatten. Und so entstehen dort in Liverpool oder in Leeds und in Manchester auch die ersten West-Indien-Emigrantensiedlungen, aus denen dann aber auch schlussendlich der Armin zu uns nach Deutschland gefunden hat. Mit diesen Bluebeat und Scar Roots, hier mit E.G. Stick und seinem Boss Girl.

gerade diese rhythmische Frühzeit der jamaikanischen Offbeats mit Bluebeat und Ska, die sollte man mit seiner gemeinsamen tänzerischen Auswirkung auch nicht unterschätzt haben. Denn soweit ich das damals als Mittwochsgast auch beurteilen konnte, da hat der Armin diese Rhythm and Blues Offbeat-Scheiben auch ganz gerne dazu genutzt, um mal drei ganz unterschiedliche Szeneteile miteinander zu aktivieren. Zum einen die USGIs, die da tags zuvor zu Rons Chicago Blues auch immer getanzt hatten. Dann natürlich die Sinti- und Roma-Fraktion aus dem 50s Record Hop Pop Club und klarerweise natürlich seine jamaikanischen Landsleute, die aber damit eben auch durch diese Bluebeat- und Ska-Töne ihre Anerkennung bekommen konnten. Und so gab es auch nicht selten Applaus aus der Rastafari-Abteilung für die Paartänzer vom 50s Record Hop. Denn das konnten die Rastafaris eben nicht so umsetzen auf der Fläche wie die Sinti und Roma oder die GIs. Aber gleich im Anschluss, da dreht der Armin mal ein paar jamaikanische Musikmonate nur nach vorne, noch während der 60er Jahre. Und die 50s Record Hop Fraktion macht ihre erwartbare Tanzpause. Dann, wenn nämlich die Rastafari gleich zum Rocksteady Grundbeat auch loslegen, alles immer nur während weniger Tanzminuten zu erleben, damals immer mittwochs im Armin und Henry.

dann gab es für die West-Indien-Gemeinde auf der Insel auch schon während der 60er Jahre mehr als 2400 Offbeat-Singles dort zu kaufen, von denen es natürlich bei uns am Kontinent so gut wie nichts zu hören gab. Aber dafür hatten wir mit der Nachkriegsprägung vom AFN hier im deutschen Süden gegenüber dem BFBS im deutschen Norden auch eine klare musikalische Hautfarbentrennung mitbekommen. Man braucht sich ja vielleicht auch nur stellvertretend mal die deutschen Hitparaden aus diesen Tagen ein bisschen näher anschauen. Fats Domino gab es viermal ab Rang 40 zu vertreten, dann war Schluss. Ansonsten gab es bei uns in Deutschland in Schwarz den Komödianten Billy Moe oder einen spaßigen Roberto Blanco oder einen Chubby Checker und das war's dann. Little Richard gab's nicht, Chuck Berry gab's nicht und auch das verdeutlicht auch nochmal ganz besonders die Sonderstellung bei Armin und Henry, an welchem Wochentag auch immer das gewesen war. Aber gerade am Dienstag mit Ron oder am Mittwoch mit Armin, da war das deutsch konditionierte Rhythmusverständnis im Grunde vollkommen außer Kraft gesetzt. Gerade mittwochs mit Bluebeat, Ska und Rocksteady im Armin und Henry.

Der Dandy Livingston fordert hier noch zum Schluss Let's Come Together. Ich hoffe, diese kleine rhythmische Zusammenkunft zwischen Bluebeat und Ska hier bis zum Rocksteady hat wieder Spaß gemacht. Noch während der 60er Jahre all die prägenden Offbeat-Varianten aus Jamaika. Aber damit entlasse ich euch auch für dieses Mal schon wieder in die Tanzfreiheit. Jetzt wieder ganz ohne Insider-Bewegungsregeln, die aber eigentlich dafür zuständig sind, dass es diese Sendereihe überhaupt geben konnte. Der Axel Lindner sagt auch dieses Mal wieder ganz herzlichen Dank fürs Mitreisen auf die Funk- und die Bluebeat-Tanzflächen mit Ska und Rocksteady aus all den Frühzeiterinnerungen im Armin und Henry für Let's Get the Groove.

Das macht mit Rückendeckung von unseren Zuhörern natürlich wesentlich mehr Spaß. Hoffentlich dann also gleich bis morgen zur nächsten Ausgabe von unserem Hit History Tageskalender.

Das war's für heute aus unserem Hit History Musikkalender mit Axel Lindner und seinen Gästen. Wenn Musikgeschichte so viel mehr sein kann als nur der einzelne Song.

Hallo und herzlich willkommen zur 39. Ausgabe von TEZ Tanztee. In der folgenden Stunde möchte ich wieder an die Zeiten erinnern, in der die Tanzschulen ihren Schülern einen nachmittäglichen Tanztee anboten und Schlager- und Popmusik der 50er, 60er und frühen 70er Jahre spielen. Die erste halbe Stunde ist dem Tanz gewidmet, nach einem Mittelstück folgen dann ruhige Titel, zu denen man eine Tasse Tee trinken kann. Der erste Beitrag könnte das Motto dieser ganzen Sendereihe sein. 1959 erreichte Bill Ramsey die Nummer 1 der deutschen Charts mit Souvenirs.

Gina Dobra stammte aus Bulgarien. Sie brachte 12 Hits in die deutschen Charts. Nicht dazu gehörte Ich komm nicht los von dir. 7 Hits hatte das Duo Margot Eskins und Silvio Francesco. Der 4. war Die himmelblaue Serenade von 1958.

Neu war das 1958. Es war der 31. Hit für Peter Alexander in den deutschen Charts und erreichte die 4 Bambina. O antwortet Nana Gualdi, eine Aufnahme von 1957, leider kein Hit.

0: Das war Richard Anthony. 1964 erreichte er die 18. deutschen Chart mit Chin Chin. Deutsches brachte Louis Armstrong in die Charts. 1956 hatte er seinen 13. Hit bei uns. Er erreichte die Nummer 3 mit Der treue Husar.
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Das war Trini Lopez. Er stammte zwar aus Dallas, besang aber 1964 Kansas City. Ähnlich machte es im selben Jahr Lucille Starr. Sie stammt aus Kanada, besang aber Frankreich in ihrem einzigen Hit The French Song.

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0: Moskau.
1: Ob sie wollen oder nicht.
0: Knie offen für Berlin.
2: Gute Laune aus Berlin. Das war der nächste Beitrag zu unserer Reihe der frühen deutschen Nummer 1 Hits. Das Lukas Trio erreichte 1951 die Nummer 1 der deutschen Charts mit Das gibt's nur in Berlin. Freddy folgt mit seinem 17. Hit bereits seine zweite Nummer 1. 1959 blieb der Titel 14 Wochen an der Spitzenposition, Die Gitarre und das Meer.

Das war der Nachzieher dieser Ausgabe. Maureen René aus England coverte 1957 einen Titel von Doris Day. Was kann schöner sein? Que sera, sera. Es folgt Caterina Valente. 1958 hatte sie bereits ihren 49. Hit in den deutschen Charts. Er erreichte die Nummer 2 und stammt aus dem Film Und abends in die Scala. Hier ist Spiel noch einmal für mich, Habanero.

Solang die Sterne glühen, 1957, der 47. Hit für Friedel Hensch. Es folgt Vic Dana mit seinem einzigen Hit in den deutschen Charts von 1965. Er war Sänger und Tänzer und singt Red Roses for a Blue Lady.

Das waren die Drifters. 1963 erreichten sie Platz 9 der amerikanischen Charts mit On Broadway. Wir kommen zu einem Dänen. Svend Asmussen stammt aus Kopenhagen. 1955 hatte er seinen sechsten und letzten Hit in den deutschen Charts mit Shibum.

Das waren die Amerikaner Paul und Paula mit ihrem zweiten Hit von 1963, Young Lovers. Im selben Jahr nahmen die Shantays ihren Instrumentaltitel Pipeline auf.

Den Abschluss machte heute Jimmy Dean aus Texas. 1962 erreichte er Platz 39 der deutschen Charts mit Big Bad John. Das war die 39. Ausgabe von Ted's Tanztee. Ich hoffe, Sie schalten auch beim nächsten Mal wieder ein. Und bis dahin sage ich Tschüss.

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1: Und damit hallo und herzlich willkommen zur 39. Ausgabe von C60 mit Musik, die früher wirklich im Radio lief. Wählen heute die Musik, die ich im Juni des Jahres 1979 aus dem Radio und in zwei Fällen auch aus dem Fernsehen mitgeschnitten habe. Und der erste Titel heute ist einer, der mehrfach ein Hit war in den deutschen Singlecharts. Im Original erfolgreich im Jahre 1961 von den Drifters, 1967 ein Solo-Hit für den Leadsänger der Originalaufnahme Ben E. King, ebenso erfolgreich 1984 für Dolly Parton, 1977 für die Cats, 1974 für die DeFranco Family und 1979 für Jerry Lee Lewis. Seine Aufnahme stammt aus dem Jahre 1961, wurde aber wieder veröffentlicht in einer Duettversion mit Orion, der ja eine Zeit lang damit erfolgreich war, dass seine Stimme der von Elvis Presley ähnelt. Hier ist Save the Last Dance for Me.

Der Titel befand sich 1960 für 9 Wochen auf der Nummer 1 in den Singlecharts in Amerika. Es ist das erfolgreichste Instrumental der Rock-Ära. Die Melodie stammt aus dem Film Summer Place und wurde vom Orchester Percy Faith 1976 als Summer Place 76 neu aufgenommen und es war diese Version, die im Sommer 79 im Radio lief. Die Searchers erreichten 1963 die Nummer 1 in den Singlecharts in England mit ihrer Version von Sweets for My Sweet, ein Titel, der im Original, genau wie Save the Last Dance for Me, von den Drifters aufgenommen wurde. Die Searchers-Fassung wurde von Tony Hatch produziert und der schrieb dann auch ihren Nachfolgehit, der nicht ganz unähnlich klingt. Sugar and Spice erreichte in den Charts aber nur die Nummer 2.

Damals lief der Titel im Radio natürlich in Mono, denn so war er auch auf der Originalsingle zu hören. Dies hier aber war die Stereo-Version von Seasons in the Sun von Terry Jacks aus dem Jahre 1974. Die Gruppe Genghis Khan wurde 1979 für den Eurovision Song Contest gegründet und konnte im Finale in Israel mit dem Titel Genghis Khan immerhin den 4. Platz belegen. Dies hier war die Nachfolgesingle, die in der englischsprachigen Version im Jahre 1980 für 6 Wochen die Spitze der Singlecharts in Australien belegen konnte. Aber im Radio lief damals die deutsche Version von Moskau.

hatte insgesamt 97 Hits in den deutschen Singlecharts. Dies hier war der 80. und er erreichte im Sommer des Jahres 1979 die Nummer 40 in den deutschen Diskothekencharts. Das war Rex Gildo und Saragossa. Und auch der Titel wurde, genau wie Moskau, geschrieben von Ralf Siegel und Bernd Meinunger. In der Ausgabe 33 dieser Reihe, da hörten wir den damals aktuellen Instrumentalhit Music Box Dancer von Frank Mills. Diese deutsche Vokalaufnahme des Titels war 1979 der 24. und letzte Hit bei uns für Marion Merz. Der deutsche Text stammt von Peter Orloff und der hat die Platte auch produziert.

noch zwei weitere Aufnahmen, die ich damals vermutlich bei der deutschen Schlagerparade des NDR mitgeschnitten habe. Das war zunächst Rüdiger Wolf aus Eckernförde, der heute ja beim NDR als Moderator tätig ist. Zwischen 1979 und 84 erschienen aber mindestens 5 Singles von ihm als Sänger. Wohin gehen wir? Erreichte er 1983 sogar die deutschen Funkcharts. Dies hier war vermutlich seine erste Single und die trägt den Titel Daddy's Disco. Freddy Breck kam aus Sonneberg in Thüringen und hatte zwischen 1972 und 91 20 Single-Hits bei uns. Dieser Titel war sein 16. und er erreichte 1979 die Nummer 36 in den deutschen Funkcharts. Es ist ein Lied über Mädchen und ich habe meine Zweifel, ob man diesen Text heute noch so schreiben würde.

So, und jetzt mal wieder Musik, die ich aus dem Fernsehen mitgeschnitten habe. Zwischen 1961 und 64 erschienen 4 Verfilmungen von Geschichten um die Amateurdetektivin Miss Marple, die in den 30er Jahren von Agatha Christie erfunden wurde. Dargestellt wurde die Heldin von Margaret Rutherford. Die Filme sind bis heute unzählige Male im Fernsehen zu sehen gewesen. Die erste Strahlung fand im Jahre 1970 statt. Ich habe sie zum ersten Mal im Jahre 1979 gesehen und besonders beeindruckt hat mich natürlich die Titelmusik, die von Ron Goodwin geschrieben wurde. Und er hat sein Miss Marple-Thema für jeden der Filme ein wenig variiert. Mitgeschnitten habe ich damals die Version aus dem letzten Film der Reihe, Mörder

0: Versuchen wir es mal bei der Luftwaffe. Die Marine. Abfangjäger wäre ja auch nicht schlecht. Die Marine. Und dann in der Luft.
1: Die Village People hatten 1979 einen großen Hit mit dem Titel In the Navy, der in Amerika zeitweilig sogar für Kadettenwerbung eingesetzt wurde. Jean André, Schauspieler, Choreograf und Moderator aus dem Norden, hat damals zusammen mit der kleinen Jeanette die eben gehörte Parodie aufgenommen und da ging es natürlich um die Marine. Die Ballade Pour Adeline von Richard Clédermann war ja durch den Einsatz in der Krimiserie Der Alte Anfang 1979 ein großer Hit. Wir hörten hier ja auch schon die Vokalversion von Peter Beil. In England und Australien erschien 1979 von dem Titel aber diese Fassung von James Last als Single, die 1977 erstmals auf dem Album Herzlichst ihr James Last veröffentlicht wurde und die 1979 im Radio lief.

In der vergangenen Woche haben wir hier ihren großen Sommerhit des Jahres 1979, Hot Stuff, gehört. Dies hier war der Nachfolgehit, der sogar erst 5 Wochen nachdem er im Radio lief, in die deutschen Singlecharts kam. Das war Donna Summer und ihr Hit Bad Girls. Und jetzt ein Titel, der damals, glaube ich, ein Hörerwunsch war und in der NDR2-Plattenkiste lief. Aus dem Film Das süße Leben des Grafen Bobby aus dem Jahre 1962 hören wir Peter Alexander und den Badewannentango.

Der Titel war am 25. Juni des Jahres 1979 in der ZDF-Disco zu hören und dort habe ich ihn auch mitgeschnitten. Das war der 12. Hit von Frank Zander. Das war Captain Starlight. Tja, und das war's dann für die 39. Ausgabe von C60. Die nächste Ausgabe folgt in einer Woche. Und bis dahin sage ich Tschüss.